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1: 13. Juni 1990. Kylie Minogue ist mit Better the Devil You Know neu in den Charts. Kylie Minogue wird 1968 in Melbourne geboren. Schon recht früh merkt sie und merkt vor allem auch ihre Familie, dass sie das Rampenlicht liebt. Bei jeder Geburtstagsfeier steht sie im Mittelpunkt, auch wenn sie gar nicht Geburtstag hat. Und wenn es nicht um sie geht, dann stiehlt sie die Show ganz einfach im Handumdrehen. Sie hat eine einnehmende, offene Art und weiß ganz genau, was sie will. Erfolgreich sein, das will sie. Mit 11 Jahren hat sie ihren ersten Job als Schauspielerin in einer Sitcom. Sie arbeitet sich von Serie zu Serie und landet schließlich mit der Seifenoper Neighbors einen riesigen Erfolg. Diese Rolle macht sie zum Star und dadurch wird auch die Serie immer größer. Die Schreiber der Serie schreiben sogar Folgen extra um, um Kylie immer mehr Zeit im Rampenlicht zu geben. 1987 tritt dann der komplette Cast der Serie bei einem Benefiz-Fußballspiel auf und singt einen Song. Und Kylie steht auch hier wieder ganz vorne und bekommt direkt danach sogar einen Plattenvertrag angeboten. 3 Jahre lang ist sie sowohl Schauspielerin als auch Musikerin. Aber merkt schnell, wenn man beides gut machen will, dann braucht man 2 Leben. Also beschließt sie 1990, die Schauspielerei aufzugeben und von nun an nur noch Musik zu machen. Ihre erste Single als nur noch Musikerin ist dann Better the Devil You Know.

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1: Ich bin Katrin Müller. Hohe Spritpreise treffen viele Menschen direkt im Alltag. Laut einer YouGov-Umfrage im Auftrag der Teambank lässt deshalb fast jeder dritte Autofahrer sein Auto häufiger stehen.
2: Besonders bei den Jüngeren macht sich das bemerkbar. Mehr als jeder Dritte unter 30 fährt wegen der hohen Spritpreise inzwischen seltener mit dem Auto. Viele sagen außerdem, dass nach Miete, Strom und anderen festen Kosten am Monatsende weniger übrig bleibt als noch vor einem Jahr. Entsprechend schauen viele genauer aufs Geld und sparen eher beim Auto oder bei der Versicherung. Zoe Tassovali, Nachrichtenredaktion.
1: Um die Pflegekosten zu senken, fordert Gesundheitsministerin Nina Wagen von den Bundesländern niedrigere baurechtliche Standards für Heime. Die gesetzlichen Vorgaben für Pflegeheime sollten auf das Mindestmaß reduziert werden, sagte Wagen den Zeitungen der Funke Mediengruppe. Da sei aus gutem Willen übertrieben worden, etwa was die Platzvorgaben für Zimmer angeht oder die Größe von Gemeinschaftsräumen. Es sei zu viel verpflichtend und zu wenig flexibel, kritisierte Wagen. Mehr als 3 Monate nach Beginn des Irankriegs rückt ein Abkommen zwischen Washington und Teheran zur Beendigung der Kämpfe in greifbare Nähe. Laut Pakistans Regierung, die zwischen den Konfliktparteien vermittelt, haben sich Vertreter aus Washington und Teheran über ein Abkommen verständigt. Die nächsten Schritte würden nun finalisiert, hieß es. Zum Fußball. Bei den Fans steigt die Vorfreude, in der Mannschaft die Anspannung. Morgen Abend trifft die DFB-Auswahl im ersten WM-Gruppenspiel auf Curaçao. Das Team fliegt heute zum Spielort nach Houston.
3: Es wird ein Kurztrip nach Texas. Die Spieler werden am Vormittag nochmal hier in Winston-Salem trainieren und dann erst nach Houston fliegen, rund 2,5 Stunden lang. Ein Abschlusstraining im dortigen Stadion gibt es dann nicht mehr. Morgen zur US-Mittagszeit wird das Spiel dann angepfiffen, trotz der Hitze aber kein Problem, denn das Stadion ist überdacht und klimatisiert. Und direkt nach dem Spiel geht's dann wieder in den Flieger. Curaçao soll ein Aufbaugegner werden, er kann im schlimmsten Fall aber auch für eine Blamage sorgen. Das deutsche Lager ist aber selbstbewusst und alle Spieler sind aktuell fit. Aus Winston-Salem, Thomas Bremser.
1: Zum Auftakt in ihrer Heim-WM haben die USA einen Traumstart hingelegt. Der Co-Gastgeber gewann in der Arena südlich von Los Angeles gegen Paraguay mit 4:1. Mitausrichter Kanada spielte unentschieden. Gegen Bosnien-Herzegowina kamen die Kanadier in Toronto nach Rückstand noch zu einem 1:1.
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1: Ich bin Katrin Müller. Wie lassen sich die Kosten in der Pflege senken? Bundesgesundheitsministerin Nina Wagen sieht dabei auch die Bundesländer in der Pflicht. Sie fordert weniger strenge Bauvorgaben für Pflegeheime. Das sagte die CDU-Politikerin den Zeitungen der Funke Mediengruppe.
2: Wagen findet, dass Pflegeheime an manchen Stellen zu viele Vorgaben erfüllen müssen. Sie nennt als Beispiel die vorgeschriebene Größe von Zimmern oder Gemeinschaftsräumen. Das treibt aus ihrer Sicht die Kosten unnötig in die Höhe und macht Pflegeplätze teurer. Gleichzeitig verteidigt Wagen ihre umstrittenen Sparpläne bei der Pflegeversicherung. Höhere Zuschläge für Heimbewohner sollen künftig später greifen. Damit will die Bundesregierung die Pflegekassen um Milliarden entlasten und weitere Beitragserhöhungen vermeiden. Zoe Tassovali, Nachrichtenredaktion.
1: Wegen der hohen Spritpreise infolge des Iran-Kriegs lässt einer Umfrage zufolge fast ein Drittel der Autofahrerinnen und Autofahrer in Deutschland das Fahrzeug öfter stehen. Bei den unter 30-Jährigen machen das sogar 35%, so das Ergebnis der YouGov-Umfrage im Auftrag der Teambank. Gleichzeitig würden mehr als 40% berichten, dass ihre frei verfügbaren Mittel nach Abzug der Fixkosten wie Miete und Strom in den vergangenen 12 Monaten geringer geworden sind. Elon Musks Weltraumfirma SpaceX ist bei ihrem Rekordbörsengang mit einem Plus von gut 11% in den Handel gestartet. Der erste Kurs wurde bei $150 festgestellt, nach einem Ausgabepreis von $135.
3: Die SpaceX-Aktie legt einen Raketenstart hin. Gründer Elon Musk wird damit durch seine Beteiligungen an SpaceX und Tesla zum ersten Menschen mit einem Billionenvermögen, zumindest auf dem Papier. SpaceX verkaufte mehr als 555 Millionen Aktien zu einem Ausgabepreis von $135 pro Stück und nahm damit $75 Milliarden ein. Die reinen Geschäftszahlen und Verluste von SpaceX stehen aber in krassem Gegensatz zum Börsenwert. Aus den USA, Tina Eck.
1: Zum Fußball. Traumstart für die USA in ihrer Heim-WM. Der Co-Gastgeber hat in der Arena südlich von Los Angeles gegen Paraguay mit 4:1 gewonnen. Mit Ausrichter Kanada spielte unentschieden. Gegen Bosnien-Herzegowina kamen die Kanadier in Toronto nach Rückstand noch zu einem 1:1. Die deutsche Mannschaft startet dann morgen ins Turnier. Gegner ist dann im texanischen Houston das Team von WM-Neuling Curaçao.
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5: Guten Morgen um kurz nach 8 hier in der Nahe-Region. Ja, die Straßen sind frei, ich habe keine Meldungen. Habt ihr aber was gesehen, dann gerne anrufen oder eine WhatsApp schicken. Geht beides 0671 920 88 88 0. Euch eine gute Fahrt.
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5: Ja, endlich ist die Sonne wieder mehr da. Also letzten Tage war ja eher nicht so ganz schön. Jetzt heute haben wir 13 Stunden Sonne am Start, 24 Grad an der Temperatur. Also genießen wir auf jeden Fall. Morgen geht es ähnlich weiter, 21 Grad, auch Sonne, Wolken da im Wechsel. Die aktuellen Temperaturen aus den Regionen Hottenbach 15 Grad gemessen, Ida Oberstein an der Burg Bosselstein 16, in Raumbach am Naturlehrpfad auch 16 und in Bad Kreuznach am Teetempel 18 Grad.
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5: Ja, das ist der Samstag auf der Antenne und seit Donnerstag läuft ja die Fußball-Weltmeisterschaft und wir schauen gleich mal in unserem WM-Ticker auf die letzten vergangenen Spiele und natürlich, was an diesem Wochenende so ansteht. Das alles gleich um kurz nach 8. Ich bin Paul, kommt gut rein mit uns.
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0: Die Antenne am Samstagmorgen. Wir haben es kurz nach 8.
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0: Gestern standen zwei weitere WM-Partien ja auf dem Programm. Los ging es um 21 Uhr deutscher Zeit in Toronto. Dort trennte sich Co-Gastgeber Kanada vor heimischer Kulisse 1:1 von Bosnien-Herzegowina. Und Bosnien ging dann in der 21. Minute in Führung. Kanada gleich durch den eingewechselten Xel Larin in der 78. Minute aus und holte damit den ersten WM-Punkt der Verbandsgeschichte. In der Nacht um 3 Uhr deutscher Zeit feierten die USA vor mehr als 70.000 Zuschauern in Los Angeles einen überzeugenden 4:1 Sieg gegen Paraguay. Die Gastgeber führten bereits zur Halbzeit mit 3:0 und Matchwinner war Florian Balogun mit 2 Treffern. Rote Karten gab es ja bei beiden Spielen.

0: im Karten einzugreifen. Ja, und heute Abend geht es natürlich weiter. Das Spiel um 21 Uhr Katar gegen die Schweiz. Wir haben ja mehrere Gruppen und das ist dann Gruppe B. Die spielen in San Francisco. Und für Katar ist es die zweite WM-Teilnahme der Geschichte. Ja, 2022 waren die Katarer Gastgeber, verloren aber alle drei Gruppenspiele. Diesmal haben sie sich erstmals sportlich für eine WM qualifiziert. Und ja, die Schweiz, da gehört dagegen zu den WM-Dauergästen. Für die Eidgenossen ist es bereits die 13. WM-Teilnahme. Bei den letzten drei Weltmeisterschaften erreichte die Schweiz jeweils das Achtelfinale. Also dürfen wir natürlich gespannt sein, wie das heute Abend ausgeht. Und natürlich spielt dann am Sonntag, es ist morgen, um 19 Uhr dann gegen Curaçao. Also Wetter wird ja einigermaßen gut. Grill anschmeißen und das Spiel genießen. 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Viel Spaß dabei!
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0: Und jetzt habe ich erstmal Olivia Rodrigo. Wir haben es 8:14 Uhr, einen entspannten Samstag.

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0: so langsam, wie Chappelle Rowan hier singt. Good luck, babe. So, jetzt haben wir hier einen technischen Fehler. Alles gut. So, dann machen wir das mal so. Beziehungsweise, ich spiele jetzt erst nochmal einen Song und danach werden wir mal schauen, was das System hier macht. So.
1: Freund meines Mannes.
0: Nein, immer noch nicht. Dann machen wir mal das nächste
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0: Dann gibt es jetzt erstmal Beyoncé mit Halo. Und gleich sprechen wir dann über ein Thema, das sehr, sehr wichtig ist. Stammzellenspendenaktion. Das gleich nach Beyoncé.

0: Sehr schöner Song von Beyoncé, Halo. Um 8.37 Uhr auf der Antenne. Ja, und Nicole Engelhardt hat für einen guten Freund ihrer Familie eine Stammzellenspendenaktion ins Leben gerufen. Um wen es dabei genau geht und was sie vorhat, das hat Lisa Jäger nachgefragt.
1: Und zwar geht's tatsächlich um eine Stammzellenspende für Michael Reiche. Nicole, in welcher Verbindung steht ihr? Magst du mal was über den Michael erzählen?
2: Ja, also der Michael ist zuallererst mal ein wirklich enger, wichtiger Freund meines Mannes. Und darüber kenne ich den Michael und auch seine Familie, seine Frau und auch den kleinen Sohn. Also wir kennen uns alle und die Männer haben seit über 20 Jahren eine richtig tolle Männerfreundschaft, die dem Berufsleben, Familien, Termine und allem bisher standgehalten hat.
1: Und das heißt, der Michael hat jetzt vor kurzem leider einen Schicksalsschlag erlitten, weswegen eben diese Stammzellenspende nötig ist.
2: Genau. Der Michael ist dann Ostersamstag, also Samstag vor Ostern, in der Horst-Schmidt-Klinik in Wiesbaden gelandet. Und da wurde also recht schnell festgestellt, dass er an einer akuten Leukämie leidet. Das ist die AML, eine akute myeloische Leukämie, eine leider aggressive Form von Blutkrebs. Und eben auch schon so stark gesundheitlich eingeschränkt war, dass man direkt sonntags mit der Chemotherapie begonnen hat.
1: Als Bekannte liegt es euch am Herzen, den Michael zu unterstützen, und dazu habt ihr einen speziellen Tag auserkoren. Ihr wollt am 13.06. auf das Schicksal von Michael aufmerksam machen, Spenden sammeln und gleichzeitig auch ja Menschen im Umkreis dazu bewegen, sich für die Stammzellenspende typisieren zu lassen. Wie kam es zu der Aktion?
2: Also es ist so, der Michael, der hat wirklich einen tollen Freundes- und Bekanntenkreis und der hält auch richtig gut zusammen. Also wenn's gilt, greifen alle Rädchen ineinander und da geht's eben natürlich um den Michael, der jetzt eine Stammzellspende braucht und bis jetzt noch keine hat, und natürlich eben auch um all die anderen Menschen, die an Leukämie erkrankt sind und dringend eine bräuchten. Die Gemeinde Neubamberg stellt kostenlos die Rauhgrafenhalle zur Verfügung. Ja, also alle helfen, wo sie nur können, um dass man eben auch was getan hat.
0: Sagt Nicole Engelhardt. Und noch mehr zur heutigen Stammzellen-Spendenaktion für Familienvater Michael in Neubamberg hören wir gleich hier auf der Antenne.

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1: Ich bin Katrin Müller. Um Pflegekosten zu senken, fordert Gesundheitsministerin Nina Wagen von den Bundesländern niedrigere baurechtliche Standards für Heime. Die gesetzlichen Vorgaben für Pflegeheime sollten auf das Mindestmaß reduziert werden, sagte Wagen den Zeitungen der Funke Mediengruppe. Als Beispiele nannte sie die Platzvorgaben für Zimmer und die Größe von Gemeinschaftsräumen. Es sei zu viel verpflichtend und zu wenig flexibel, kritisierte Wagen. Frauen und Kinder besser vor sexueller Gewalt schützen, das war ein zentrales Thema der Justizministerkonferenz in Hamburg. Die Ressortchefs von Bund und Ländern wollen unter anderem längere Verjährungsfristen für schwere Sexualdelikte und schärfere Regeln, um geplante Taten zu verhindern.
2: Konkret soll die Verjährungsfrist für schwere sexuelle Übergriffe von bisher 5 auf 20 Jahre steigen. Außerdem wollen die Justizminister erreichen, dass geplante Sexualstraftaten künftig früher auffliegen, auch dann, wenn sie in Chatgruppen oder auf Online-Plattformen vorbereitet werden. Wer von solchen Plänen erfährt, soll sie künftig melden müssen. Keine Einigung gab es dagegen beim sogenannten Nur-Ja-heißt-Ja-Modell. Hier wollen einige Länder das Sexualstrafrecht weiter verschärfen, andere sehen noch Klärungsbedarf. Zoe Tessovali, Nachrichtenredaktion.
1: Mehr als 3 Monate nach Beginn des Irankriegs rückt ein Abkommen zwischen Washington und Teheran zur Beendigung der Kämpfe in greifbare Nähe. Laut Pakistans Regierung, die zwischen den Konfliktparteien vermittelt, haben sich Vertreter aus Washington und Teheran über ein Abkommen verständigt. Die nächsten Schritte würden nun finalisiert, hieß es. Zum Fußball. Bei den Fans steigt die Vorfreude, in der Mannschaft die Anspannung. Morgen Abend trifft die DFB-Auswahl im ersten WM-Gruppenspiel auf Curaçao. Das Team fliegt heute zum Spielort nach Houston.
3: Morgen zur US-Mittagszeit wird das Spiel dann angepfiffen, trotz der Hitze aber kein Problem, denn das Stadion ist überdacht und klimatisiert. Und direkt nach dem Spiel geht's dann wieder in den Flieger. Curaçao soll ein Aufbaugegner werden, er kann im schlimmsten Fall aber auch für eine Blamage sorgen. Das deutsche Lager ist aber selbstbewusst und alle Spieler sind aktuell fit. Aus Winston-Salem, Thomas Bremser.
1: Zum Auftakt in ihrer Heim-WM haben die USA einen Traumstart hingelegt. Der Co-Gastgeber gewann in der Arena südlich von Los Angeles gegen Paraguay mit 4:1. Mitausrichter Kanada spielte unentschieden. Gegen Bosnien-Herzegowina kamen die Kanadier in Toronto nach Rückstand noch zu einem 1:1.
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5: Kurz nach 9 und es gibt Stau in Bad Kreuznach und zwar auf der östlichen Umgehungsstraße. Das ist die B428 von Bosenheim nach Bad Kreuznach rein. 5 Minuten braucht ihr da länger und auch die Gegenrichtung Richtung Bosenheim ist betroffen. Stockender Verkehr. Ansonsten ein Blitzer Bad Kreuznach bzw. Bad Münster am Stein Ebernburg. Burgunderstraße wird geblitzt und habt ihr noch was gesehen, dann gerne anrufen oder eine WhatsApp direkt zu mir ins Studio schicken. 067 1 920 88 88 0. Eine gute Fahrt.
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5: Heute ist es freundlicher als die letzten Tage. Es ist aber immer wieder windig. Wir haben Temperaturen um die 24 Grad heute. 13 Stunden Sonne. Morgen geht es ähnlich weiter. Da 6 Stunden Sonne, 21 Grad. Und es bleibt trocken. Die aktuellen Temperaturen aus den Regionen in Krummenau 15, Ida Oberstein am Edelstein-Museum 17, ebenfalls 17 in Meddersheim an der Bachbrücke Oberer Winkel und in Bad Kreuznach im Salintal 18 Grad.
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5: Ja, und heute findet am Globus in Gensingen die Vereinsmesse statt. Das heißt, Vereine aus der Region sind da vor Ort. Und es gibt einfach so einen kreativen Tag mit Gemeinschaft, mit Mitmachaktionen eben für groß und klein. Und einfach Einblicke ins Vereinsleben. Auch wir von der Antenne sind da vor Ort. Das dann gleich auch live bei uns im Programm.
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0: Katy Perry mit Ben Dates um 9.32 Uhr auf der Antenne. Und jetzt schauen wir mal auf die Region, was es so an Veranstaltungen gibt.
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0: Die Bundeswehr feiert heute ihr 70-jähriges Bestehen in Idar-Oberstein. Ja, beim Tag der Garnison öffnet die Artillerieschule ihre Tore und lädt Besucher zu einem Blick hinter die Kulissen des Bundeswehrstandorts ein. Ja, auf dem Programm stehen unter anderem Geländefahrten, Vorführung militärischer Fahrzeuge und Ausrüstung, eine dynamische Waffenschau, Nahkampfvorführungen sowie ein Konzert des Musikvereins Idar-Oberstein. Außerdem präsentieren sich verschiedene Behörden des Bundes und des Landes. Für Essen und Getränke ist dann natürlich gesorgt. Also heute von 10 bis 18 Uhr da in Idar-Oberstein Bundeswehr-Jubiläum wird gefeiert. Viel Spaß dabei. Ibiza-Feeling gibt es heute direkt am Rhein bei Sun Beats Bingen meets Ibiza. Da verwandelt sich das Palais Bingen in eine sommerliche Open-Air-Location mit DJ-Musik, Cocktails und Urlaubsatmosphäre. Also mehrere DJs aus der Region, angeführt von DJ Hirschbeat, sorgen dafür den passenden Sound zwischen Daydrinking, Sundowner und Party. Dazu gibt es Barbecue-Spezialitäten, Cocktails und das von 16 und dann von 16 bis 17 Uhr eine Spritz Happy Hour. Die Veranstalter versprechen entspannte Sommerstimmung. Ich meine, das Wetter ist ja auch gut und eben diese Ibiza-Vibes bis in den Abend. Also heute 15 Uhr Palais Bingen, Riviera am Rhein. Da viel Spaß dabei. Dann schauen wir noch auf die Disco-Fans. Die kommen nämlich am 20. Juni in der Nahetal-Arena auf ihre Kosten. Die Show Disco, die größten Disco-Hits der 70er, bringt die größten Tanzflächen-Hits des Jahrzehnts zurück auf die Bühne. Mit Songs von den Bee Gees, Bonnie M., Patrick Hernandez, George McRae und vielen weiteren Stars versetzt die achtköpfige Band das Publikum zurück in die Zeit von Spiegelkugeln, Schlaghosen und Saturday Night Fever. Die Veranstalter versprechen eine energiegeladene Live-Show, so mit jeder Menge Disco-Klassikern. Tickets kosten da 36 Euro. Das nächste Woche dann Samstag, das ist der 20. Juni in der Nahetal-Arena in Gensingen. Einlass ist ab 18 Uhr, Beginn um 19.30 Uhr.
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0: Also viel Spaß bei dem, was ihr so tut an diesem Wochenende. Und es wird ja auch wieder wärmer. Da freuen wir uns auf jeden Fall drauf, wenn der Sommer mal so richtig auftritt. Der jetzt auftritt, das ist Milo, You Don't Know.

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1: Ich bin Katrin Müller. Während der Bundestag in diesem Jahr auf eine Erhöhung der Diäten verzichtet, steigen die Bezüge der Abgeordneten in einigen Landtagen wie geplant. Union und SPD wollen im Bundestag mit einer einmaligen Nullrunde ein Sparsignal in finanziell schwierigen Zeiten senden.
2: Eigentlich wären die Diäten der Bundestagsabgeordneten zum 1. Juli um fast 500 Euro gestiegen, auf rund 12.330 Euro. Alle Fraktionen tragen den Verzicht mit. Dagegen greift die automatische Anpassung in mehreren Bundesländern weiter. Unter anderem in Bayern, Hessen, Nordrhein-Westfalen und Sachsen-Anhalt steigen die Diäten entsprechend der Lohnentwicklung. Begründet wird das meist mit Transparenz und festen Regeln. Kritik gibt es dort, wo gleichzeitig an anderer Stelle gespart wird. In Bayern etwa soll die Beamtenbesoldung verschoben werden, während die Diäten regulär steigen. Aus Berlin, David Riemer.
1: Um Pflegekosten zu senken, fordert Gesundheitsministerin Nina Wagen von den Bundesländern niedrigere baurechtliche Standards für Heime. Die gesetzlichen Vorgaben für Pflegeheime sollten auf das Mindestmaß reduziert werden, sagte Wagen den Zeitungen der Funke Mediengruppe. Als Beispiele nannte sie die Platzvorgaben für Zimmer und die Größe von Gemeinschaftsräumen. Es sei zu viel verpflichtend und zu wenig flexibel, kritisierte Wagen. Hohe Spritpreise treffen viele Menschen direkt im Alltag. Laut einer YouGov-Umfrage im Auftrag der Teambank lässt deshalb fast jeder dritte Autofahrer sein Auto häufiger stehen.
3: Besonders bei den Jüngeren macht sich das bemerkbar. Mehr als jeder Dritte unter 30 fährt wegen der hohen Spritpreise inzwischen seltener mit dem Auto. Viele sagen außerdem, dass nach Miete, Strom und anderen festen Kosten am Monatsende weniger übrig bleibt als noch vor einem Jahr. Entsprechend schauen viele genauer aufs Geld und sparen eher beim Auto oder bei der Versicherung. Wenn es um politische Entlastungen geht, wünschen sich die meisten niedrigere Steuern. Eine Spritpreisbremse landet auf Platz 2. Zoe Tassovali, Nachrichtenredaktion.
1: Zum Fußball. Traumstart für die USA in ihrer Heim-WM. Der Co-Gastgeber hat in der Arena südlich von Los Angeles gegen Paraguay mit 4:1 gewonnen. Mitausrichter Kanada spielte unentschieden. Gegen Bosnien-Herzegowina kamen die Kanadier in Toronto nach Rückstand noch zu einem 1:1. Die deutsche Mannschaft startet morgen ins Turnier. Gegner ist dann im texanischen Houston das Team von WM-Neuling Curaçao.
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5: Es gibt eine aktuelle Warnmeldung für die 61 Koblenz Richtung Ludwigshafen zwischen Bad Kreuznach und Gaubickelheim. Defektes Fahrzeug. Ansonsten gibt Stau Bad Kreuznach und zwar von Bosenheim nach Bad Kreuznach Rhein auf der östlichen Umgehungsstraße. Das ist die B428. Stockender Verkehr 5 Minuten plus. Und ich habe noch zwei Blitzer unter anderem in Bad Münster am Stein. Ebernburg wird auf der Burgunderstraße geblitzt und in Bad Kreuznach am Europaplatz. Habt ihr noch was gesehen? Staus, Blitzer, Gefahrenmeldungen. Gerne alles hier abgeben. Wir geben das dann weiter. 0671 920 88 88 0. Eine gute und vor allem sichere Fahrt ans Ziel.
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5: Es gibt einen Mix aus Sonne und Wolken. Wir haben 24 Grad heute am Start. Morgen geht's ähnlich weiter. 21 Grad, auch Sonne und Wolken im Wechsel. Und die aktuellen Temperaturen gebe ich euch natürlich auch noch mit. In Horbach an der Horbacher Mühle 19 gemessen. Ida Oberstein an der Mikado-Halle 18. In Winterborn am Backhausweg 19. Und 20 sind es in Bad Kreuznach am Eiermarkt.
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5: Ja, und wir sprechen in dieser Stunde weiter über die Geschichte von Michael. Er hat eine schwere Form von Blutkrebs und braucht eine Stammzellenspende. Gleich weitere Infos natürlich dazu. Und außerdem startet jetzt die Vereinsmesse beim Globus in Gensingen. Vereine präsentieren sich dort. Es gibt Mitmachaktionen und vieles mehr. Auch wir von der Antenne werden da gegen 12 Uhr am Start sein, also kommt gerne vorbei. In meiner Sendung werden wir da auf jeden Fall mal hinschalten.

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0: Was für ein guter Laune-Song. Baby Rexha. Zusammen mit Faithless. New Religion um 10.32 Uhr auf der Antenne. Ja, und für ihren guten Freund Michael hat Nicole Engelhardt eine Stammzellenspendenaktion ins Leben gerufen. Michael leidet an einer schweren Form von Blutkrebs und ist schnellstmöglich auf einen passenden Spender angewiesen. Aus genau diesem Grund haben seine Freunde eine Typisierungsaktion in Neubamberg geplant. Mehr dazu hat Lisa Jäger von Nicole Engelhardt erfahren.
1: In der Rau-Grafenhalle in Neubamberg wird das Ganze stattfinden. Was erwartet die Leute an diesem Tag?
2: Ja, also das startet um 11 Uhr, geht bis 16 Uhr. Da wird die Feuerwehr präsent sein und ihre Gerätschaften vorstellen. Für kleine Gäste gibt es auch Kinderschminken, Kaffee und Kuchen ist angeboten. Leckere Waffeln werden frisch gebacken und für die, die es ein bisschen deftiger mögen, gibt es auch eine Wurst im Brötchen. Es gibt Getränke. Eine Hüpfburg ist auch da und natürlich das Wichtige auch, die DKMS ist auch mit einer Person vertreten, die eben spendewillige Personen durch dieses Prozedere leitet. Aber eben, was dem Micha ganz wichtig war, dass auch Menschen kommen, die sich jetzt nicht typisieren lassen möchten oder sich eben nur informieren wollen oder einfach nur einen netten Tag dort verbringen möchten mit den Kindern, mit der Familie. Es sind alle herzlich willkommen.
1: Sie selbst waren ja auch daran beteiligt, diese ganze Aktion auf die Beine zu stellen. Was für einen Aufwand betreibt man da? Wie schwierig ist das, so einen Tag zu gestalten?
2: Naja, die Hauptarbeit, die liegt bei mir mehr in dem Publikmachen dieser Sache heute jetzt. Die meiste Arbeit haben doch noch andere. Die Alicia Meyer ist da, wie gesagt, schon sehr involviert und kümmert sich da wirklich rührend drum, so dass eben auch die Familie, dem Michael seine Familie, seine Frau, eben sich erstmal um den Michael und seine Krankheit auch kümmern können, denn der ist ja immer noch sehr krank. Also da sind halt helfende Hände gefragt und der Michael, das ist ein guter Kerl, für den machen wir das alle.
0: Ich habe mich auch vor einigen Jahren registriert bei der DKMS, also ganz einfach Mund auf, Stäbchen rein und Spender sein, so heißt das ja, also gleich. Dann ab 11 Uhr findet die Typisierungsaktion in der Rau-Grafenhalle in Neubamberg statt. Damit soll nicht nur Michael geholfen werden, sondern auch allen Menschen, die an Blutkrebs erkrankt sind und auf eine passende Stammzellenspende angewiesen sind. Also es ist eine tolle und wichtige Aktion.

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1: Ich bin Katrin Müller. Während der Bundestag in diesem Jahr auf eine Erhöhung der Diäten verzichtet, steigen die Bezüge der Abgeordneten in einigen Landtagen wie geplant. Die Fraktionen von Union und SPD wollen im Bundestag mit einer einmaligen Nullrunde ein Sparsignal in finanziell schwierigen Zeiten senden. In den Ländern ist das Bild dagegen uneinheitlich. Mehrere Parlamente halten an der automatischen Anpassung an die Lohnentwicklung fest, mit Erhöhungen von mehreren hundert Euro. Nach langem Hin und Her rund um ein Abkommen zwischen dem Iran und den USA scheint ein Deal in greifbare Nähe zu rücken. Laut dem Vermittler Pakistan haben sich Vertreter aus Washington und Teheran auf eine Vereinbarung zur Beendigung des Kriegs verständigt. Die Lage in der Straße von Hormuz ist trotzdem weiter angespannt.
2: Der schwierigste Knackpunkt bleibt das iranische Atomprogramm. Eine Lösung in dieser Frage soll Berichten zufolge innerhalb von 60 Tagen erzielt werden. Gleichzeitig meldet das US-Militär erneut mehrere iranische Drohnenangriffe auf Handelsschiffe in der Straße von Hormuz. Die Drohnen seien abgeschossen worden, der Schiffsverkehr durch die Meerenge laufe aber ungehindert weiter. David Riemer, Nachrichtenredaktion.
1: Das arbeitgebernahe Institut der deutschen Wirtschaft rechnet angesichts der alternden Bevölkerung mit einer deutlich höheren Arbeitskräftelücke als zuvor angenommen. Nach der Vorausberechnung des Instituts werde die Lücke im Jahr 2036 bei rund 4,3 Millionen Arbeitskräften liegen, das berichtet die Rheinische Post. Zuletzt hatte das Institut demnach diese Differenz zwischen ausscheidenden und neuen Arbeitskräften mit knapp 3 Millionen beziffert. Zum Fußball. Bei den Fans steigt die Vorfreude, in der Mannschaft die Anspannung. Morgen Abend trifft die DFB-Auswahl im ersten WM-Gruppenspiel auf Curaçao. Das Team fliegt heute zum Spielort nach Houston.
3: Morgen zur US-Mittagszeit wird das Spiel dann angepfiffen, trotz der Hitze aber kein Problem, denn das Stadion ist überdacht und klimatisiert. Und direkt nach dem Spiel geht's dann wieder in den Flieger. Curaçao soll ein Aufbaugegner werden, er kann im schlimmsten Fall aber auch für eine Blamage sorgen. Das deutsche Lager ist aber selbstbewusst und alle Spieler sind aktuell fit. Aus Winston-Salem, Thomas Bremser.
1: In der Nacht greift auch Rekordweltmeister Brasilien ins WM-Geschehen ein. In ihrem Auftaktspiel haben sie es gleich mit dem vermeintlich schwersten Gruppengegner Marokko zu tun. Außerdem im Blickpunkt das erste Turnierspiel der Türkei gegen Australien morgen früh.
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5: Aktuelle Warnmeldung für die A61 Koblenz Richtung Ludwigshafen zwischen Rheinböllen und Stromberg. Kaputtes Fahrzeug. Ansonsten habe ich noch einen Stau Bad Kreuznach und zwar die östliche Umgehungsstraße. Das ist die B428. Wenn ihr von Bosenheim Richtung Bad Kreuznach unterwegs seid, stockender Verkehr. 5 Minuten müsst ihr damit einplanen. Dann habe ich noch einen Blitzer. Der steht in Bad Kreuznach am Europaplatz. Und solltet ihr noch was gesehen haben, dann gerne anrufen oder eine WhatsApp direkt zu mir ins Studio schicken. 0671 920 88 88 0. Euch eine gute Fahrt an diesem Samstag.
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5: Endlich ist die Sonne mal wieder mehr präsent da bei uns in den Nahregionen. Wir haben heute Temperaturen bis zu 24 Grad. Die Sonne ist einige Stunden am Start. Morgen spielt ja auch Deutschland. Da ist es ja auch überwiegend freundlich. 6 Stunden Sonne und sonst ein bisschen Wolken noch dabei. 21 Grad da. Die aktuellen Temperaturen aus den Regionen in Hettenroth 18 gemessen, Ida Oberstein an der Burg Bosselstein 19, in Rüdesheim an der Gemeindebücherei 21 und ebenfalls 21 in Bad Kreuznach am Bäderhaus.
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5: Diese Stunde gibt es natürlich wieder unseren WM-Ticker. Da bekommt ihr alle Infos zur WM. Und wir werden das erste Mal zu meinem Kollegen Max Wichermann schalten, der bei der Vereinsmesse am Globus in Gensingen ist. Und der erzählt uns mal, was da so genau passiert.
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5: Und das hier ist Kamerad, Hug Yourself. 11:04 haben wir's.

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0: das ist Ultravox Dancing with Tears in My Eyes um 11.41 Uhr auf der Antenne. Und jetzt schauen wir mal, was so bei der WM abgeht.
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0: Ja, gestern standen zwei weitere WM-Partien auf dem Programm. Los ging es um 21 Uhr deutscher Zeit in Toronto. Dort trennte sich Co-Gastgeber Kanada von heimischer Kulisse 1:1 von Bosnien-Herzegowina. Bosnien ja ging in der 21. Minute in Führung. Kanada glich durch den eingewechselten Kai Larin in der 78. Minute aus und holte damit den ersten WM-Punkt der Verbandsgeschichte. Ja, und in der Nacht um 3 Uhr deutscher Zeit feierten die USA von mehr als 70.000 Zuschauern in Los Angeles einen überzeugenden 4:1 Sieg gegen Paraguay. Die Gastgeber führten bereits zur Halbzeit mit 3:0. Ja, und beim WM-Spiel zwischen den USA und Paraguay hat es eine Premiere gegeben. Zum ersten Mal in der WM-Geschichte griff der VAR, also der Videoschiedsrichter, aufgrund einer neuen Regel ein, weil der falsche Spieler verwarnt worden war. Zunächst hatte US-Verteidiger Tim Rehm die gelbe Karte bekommen. Nach den TV-Bildern stellte sich jedoch dann heraus, dass Paraguays Miguel Almirón eine Schwalbe, also eine absichtliche Täuschung gemacht hatte. Also die gelbe Karte wurde deshalb zurückgenommen und stattdessen Almirón gezeigt. Die neue Regel erlaubt es also, dem Videoschiedsrichter erstmals bei einer falschen Spielerzuordnung von gelben Karten einzugreifen. Ja, und heute Abend geht es natürlich weiter. Das Spiel um 21 Uhr Katar gegen die Schweiz. Wir haben ja mehrere Gruppen und das ist dann Gruppe B. Die spielen in San Francisco. Und die Katar ist ja beziehungsweise zweite WM-Teilnahme der Geschichte. 2022 waren die Katarer Gastgeber, verloren aber alle drei Gruppenspiele. Und diesmal haben sie sich erstmals sportlich für diese WM qualifiziert. Die Schweiz gehört dagegen zu den WM-Dauergästen. Und für die Eidgenossen ist es bereits die 13. WM-Teilnahme. Bei den letzten drei Weltmeisterschaften erreichte die Schweiz jeweils das Achtelfinale. Ist ja schon mal gut. Also, ich glaube, das dürfte ein sehr, sehr spannendes Spiel heute Abend werden. Und natürlich spielt dann morgen Sonntag um 19 Uhr gegen Curaçao. Also, Wetter ist ja einigermaßen gut, ne? Kann man auch mal den Grill anschmeißen für das Spiel. Die ARD überträgt aber auch Magenta TV und das Ganze auch auf sportschau.de. Also, viel Spaß bei diesem Fußballwochenende.
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0: Und jetzt habe ich Coldplay mit My Universe im Angebot.

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0: So, Leonie mit By Your Side war das auf der Antenne gerade gehört und ich habe es ja eben schon mal erwähnt. Vereinsmesse beim Globus in Gensingen findet statt und da ist Max Wichermann aus der Antenne-Redaktion. Hallo Max.
1: Ja, hallo Paul.
0: Ja, wie ist denn da die Lage beim Globus? Was wird denn da geboten? Fangen wir mal an erstmal.
1: Die Stimmung ist wirklich super. Globus Vereinsmesse hier in Gensingen und es sind zahlreiche Vereine aus der Region erschienen, haben hier die kreativsten Stände aufgebaut und es ist wirklich alles geboten. Also man kann hier rüberlaufen und sich so viele Eindrücke von verschiedenen Hobbys, Vereinen, Ehrenämtern einholen, dass man mit einer Flut an Eindrücken, kann man sagen, wieder nach Hause geht. Also es ist wirklich unglaublich und also das Wetter spielt mit. Ja, ab und zu kommt mal eine Windböe, aber es ist wunderbar sonnig und das ist natürlich auch schön, weil das Ganze findet ja draußen statt.
0: Genau.
1: Und Programm ist auch geboten, es gibt Mitmachaktionen, die ganzen Vereine haben sich mit ihren Ständen auch sehr kreative Sachen überlegt. Es gibt auch eine Bühne, auf der Bühne werden jetzt die ganze Zeit noch Sachen aufgeführt. Wir sind natürlich auch vor Ort mit der Antenne, stehen direkt neben der Bühne. Also wenn ihr heute mal vorbeikommen möchtet nach Gensingen zum Globus auf die Vereinsmesse, ja, dann schaut doch auch mal am Antennestand vorbei.
0: Können wir denn auch mal irgendwie sehen, dass du was mitmachst bei den Mitmachaktionen, Max? Dich in Aktion irgendwie?
1: Ja, ich glaube, das ist drin. Das kriegen wir hin.
0: Das finde ich aber auch. Und Preisverleihung steht ja auch an.
1: Preisverleihung steht an, genau. Ich habe schon gesagt, die ganzen Vereine aus der Region, die haben alle hier so eine kleine eigene Bühne bekommen mit ihren Vereinsständen. Und das ist natürlich nicht nur, dass man da vorbeiläuft und sich Infos holt, sondern die Stände sollen natürlich auch richtige Blickfänge sein. Und genau das ist hier auch passiert. Wir haben ein Segelflugzeug steht hier. Bei den Footballern kann man mit einem American Football auf ein Netz werfen. Das ist, du kannst sehr viel mitmachen und ja, die kreativsten Stände, die schönsten Stände, die werden heute Nachmittag auch noch ausgezeichnet.
0: Ja, das ist doch mal was auf jeden Fall, Max. Wir werden wieder gleich zu dir rüberschalten. Vereinsmesse beim Globus in Gensingen. Die Antenne ist hier, 11:56 Uhr.

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1: Ich bin Katrin Müller. Während der Bundestag in diesem Jahr auf eine Erhöhung der Diäten verzichtet, steigen die Bezüge der Abgeordneten in einigen Landtagen wie geplant. Union und SPD wollen im Bundestag mit einer einmaligen Nullrunde ein Sparsignal in finanziell schwierigen Zeiten senden.
2: Eigentlich wären die Diäten der Bundestagsabgeordneten zum 1. Juli um fast 500 Euro gestiegen, auf rund 12.330 Euro. Alle Fraktionen tragen den Verzicht mit. Dagegen greift die automatische Anpassung in mehreren Bundesländern weiter. Unter anderem in Bayern, Hessen, Nordrhein-Westfalen und Sachsen-Anhalt steigen die Diäten entsprechend der Lohnentwicklung. Begründet wird das meist mit Transparenz und festen Regeln. Kritik gibt es dort, wo gleichzeitig an anderer Stelle gespart wird. In Bayern etwa soll die Beamtenbesoldung verschoben werden, während die Diäten regulär steigen. Aus Berlin, David Riemer.
1: Um Pflegekosten zu senken, fordert Gesundheitsministerin Nina Wagen von den Bundesländern niedrigere baurechtliche Standards für Heime. Die gesetzlichen Vorgaben für Pflegeheime sollten auf das Mindestmaß reduziert werden, sagte Wagen den Zeitungen der Funke Mediengruppe. Als Beispiele nannte sie die Platzvorgaben für Zimmer und die Größe von Gemeinschaftsräumen. Es sei zu viel verpflichtend und zu wenig flexibel, kritisierte Wagen. Hohe Spritpreise treffen viele Menschen direkt im Alltag. Laut einer YouGov-Umfrage im Auftrag der Teambank lässt deshalb fast jeder dritte Autofahrer sein Auto häufiger stehen.
3: Besonders bei den Jüngeren macht sich das bemerkbar. Mehr als jeder Dritte unter 30 fährt wegen der hohen Spritpreise inzwischen seltener mit dem Auto. Viele sagen außerdem, dass nach Miete, Strom und anderen festen Kosten am Monatsende weniger übrig bleibt als noch vor einem Jahr. Entsprechend schauen viele genauer aufs Geld und sparen eher beim Auto oder bei der Versicherung. Wenn es um politische Entlastungen geht, wünschen sich die meisten niedrigere Steuern. Eine Spritpreisbremse landet auf Platz 2. Zoe Tassovali, Nachrichtenredaktion.
1: Das arbeitgebernahe Institut der deutschen Wirtschaft rechnet angesichts der alternden Bevölkerung mit einer deutlich höheren Arbeitskräftelücke als zuvor angenommen. Nach der Vorausberechnung des Instituts werde die Lücke im Jahr 2036 bei rund 4,3 Millionen Arbeitskräften liegen, das berichtet die Rheinische Post. Zuletzt hatte das Institut demnach diese Differenz zwischen ausscheidenden und neuen Arbeitskräften mit knapp 3 Millionen beziffert.
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5: Nach wie vor der Hinweis für die A61 und zwar Koblenz Richtung Ludwigshafen zwischen Rheinböllen und Stromberg. Ein kaputtes Fahrzeug und es gibt ein bisschen Stau in Bad Kreuznach von Bosenheim nach Bad Kreuznach rein. Östliche Umgehungsstraße ist die B428, stockender Verkehr. 5 Minuten Zeitverlust und auch die Gegenrichtung Richtung Bosenheim, stockender Verkehr. Da läuft es aber ein bisschen schneller. Dann habe ich nichts mehr. Habt ihr aber noch was gesehen, dann einfach anrufen oder eine WhatsApp schicken. Das geht beides 0671 920 88 88 0. Euch eine gute Fahrt.
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5: Ich habe eben mal meine Wetter-App geschaut und war sehr, sehr erstaunt. Klar, es ist immer, man kann es nicht so genau vorsagen für diese nächste Woche, aber bis zu 38 Grad sollen da auf uns zukommen. Aber warten wir mal ab, was da noch kommt. Heute haben wir auf jeden Fall 24 Grad am Start, Sonne und Wolken im Wechsel und morgen geht's dann endlich weiter, wenn Deutschland spielt. Die aktuellen Temperaturen aus den Regionen Herborn 20 gemessen, Ida Oberstein im Hallenbad 21, in Vierfeld in der Rathausstraße. Straße 23 und Bad Kreuznach an der Römerhalle 24 Grad.
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5: Wir starten in die nächste halbe Stunde mit guter Musik. Den Anfang macht jetzt Loy auf jeden Fall mit Red Eyes. Und ganz neu ist Topic Becky G. Sorry Papi. Sehr, sehr schöner Song. Freue ich mich drauf.
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Die Antenne ist hier am Samstag und ich habe es angekündigt. Jetzt gibt's Topic Becky G. Sorry Puppy. Sehr guter Laune-Song um 12.10 Uhr.

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0: Rosalind begleitet uns mit Snap um 12.22 Uhr auf der Antenne. Und heute ist Vereinsmesse beim Globus in Gensingen. Wir sind da auch vor Ort, um genauer zu sein. Max Wichermann ist da vor Ort. Max, wie ist denn da die Stimmung aktuell?
1: Ja, schönen guten Tag, Paul. Ja, die Stimmung ist super. Die zahlreichen Vereine aus der Region präsentieren sich hier heute bei der Vereinsmesse. Gerade ist auf der Bühne der Fight Club Rhein-Nahe und die präsentieren hier so ein bisschen ihr Kickboxen. Also es ist, alle Altersgruppen stehen auf der Bühne und hauen sich hier die Fäuste um die Ohren. Aber mit dem Fight Club wollen wir uns jetzt erstmal nicht beschäftigen, sondern mit einem Verein, der seinen Auftritt heute auf der Bühne schon hatte. Und ja, vielleicht beginnen wir mal mit einer kurzen Vorstellung und vielleicht kannst du uns auch einmal den Verein vorstellen und seit wann ihr schon hier seid heute.
2: Also ich bin die Silvia, Oberhexe beim Karnevalclub Ledecap aus Tromersheim, ist ein 2000 Einwohnerdorf und wir haben ungefähr 400 Mitglieder, davon 120 aktive Kinder und 100 aktive Erwachsene. Heute Morgen haben wir tatsächlich, wir haben uns um 8:30 getroffen und waren dann so um 8:45 ungefähr hier und haben angefangen aufzubauen, haben am Anfang noch stark mit dem Wind gekämpft, aber das hat sich ja jetzt Gott sei Dank gelegt. Ich habe noch jemanden mitgebracht und zwar unser Prinzenpaar von diesem Jahr, unser Kinderprinzenpaar, die Eva und den Giuliano und
1: Ja, Eva und Giuliano, vielleicht wollt ihr einmal Hallo sagen. Hallo.
3: Hallo.
1: Und ihr hattet euren Auftritt auch schon, ihr wart auch schon auf der Bühne drauf, aber ihr wart...
3: Als erstes sogar. Wir haben die Sitzung eröffnet.
1: Ja, perfekt. Und ihr wart aber nicht die einzigen von eurem Verein, die heute auf der Bühne waren, sondern auch noch eine Tanzgruppe.
2: Genau, wir haben noch eine kleine Show-Einlage von den Juwelchen gezeigt. Wir haben insgesamt 6 Kindertanzgruppen, 4 Erwachsenentanzgruppen und 3 Elferräte, Kinderelferrat, Damenelferrat und Herrenelferrat. Und klar, da haben wir natürlich einen kleinen Ausschnitt dann präsentiert.
1: So, die Vorbereitung jetzt zur Vereinsmesse, habt ihr euch zusammengesetzt, überlegt, wie soll unser Stand aussehen? Es wird ja heute auch der kreativste Stand ausgezeichnet.
2: Genau, also das Logo war eigentlich bunt, bunt, bunt, bunt, einfach Fasnacht verkörpert, einfach bunt. Wir machen Glitzer-Tattoos bei uns, wir machen Buttons bei uns, wir haben ein Glücksrad, wir haben eine Fotoecke, wo sich die Kinder verkleiden können und ein bisschen Blödsinn machen können und ja, Hauptsache bunt und viel Spaß am Stand.
1: Sehr schön. Und du musst jetzt einmal noch mal kurz aus dem Nähkästchen plaudern, weil wer Fasnachtsvereine kennt, der kennt auch die Gardekostüme, die da dazu gehören. Und das Ganze drumherum, das ist jetzt aber nicht richtiges Fasnachtswetter. Man könnte sagen, für Fasnacht ist es sehr, sehr heiß heute, oder?
2: Ja, genau, das sieht man an mir. Eigentlich hatte ich heute den Urnarren, den Till Eulenspiegel an. Ich habe ihn irgendwann ausgezogen, weil es viel zu warm ist für die Fastnachtskostüme. Die Gardekostüme, da ist es tatsächlich so, die haben normalerweise ein Body drunter und dann noch die Weste oben drüber, beziehungsweise halt ein sehr dickes Oberteil. Die Mädels laufen jetzt auch wieder in ihren Tops rum und vorhin mussten sie da halt mal dann die 1,5 Minute durch.
1: Sehr schön. Ja, und also das Wetter könnte nicht besser sein. Und das Beste hier bei der Globus Vereinsmesse beim Globus Gensing gibt's ja nicht nur die Vereine, die sich präsentieren, sondern auch Verpflegung. Ihr könnt was essen, ihr könnt was trinken, ihr könnt euch Eis holen. Das heißt, hier kann man die heißen Temperaturen heute wirklich aushalten. Paul, also auch von mir der Hinweis, wenn du fertig bist mit deiner Sendung, dann komm noch mal vorbei, hol dir was Kaltes zu trinken und genieß hier ein bisschen die Show.
0: Ich wollte auch gerade sagen, vielleicht kannst du mal mir rüberfliegen und mir was vorbeibringen. Wird ja auch irgendwie gehen, ne? Okay, also es klingt sehr, sehr gut alles da beim Globus in Gensingen Vereinsmesse. Kommt gerne noch vorbei, wir von der Antenne sind da auch am Start und schalten auch gleich wieder zu Max Wichermann. Hello.

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1: NK mit Doppelpunkt, Klammer zu. Und wir machen jetzt mal die Klammer auf, denn Max erzählt uns mal, was bei der Vereinsmesse am Globus in Gensingen so los ist. Hi Max.
2: Ja, hallo Paul. Ja, wir sind vor Ort und bis zur Prämierung der schönsten oder der kreativsten Stände ist es noch ein bisschen hin. Die findet nämlich erst um 3:45 statt. Ich habe mir aber schon mal einen heißen Anwärter auf einen der Top 3 Plätze rangeholt. Denn bei mir ist Bastian vom Aero-Club Rhein-Nahe. Und vielleicht kannst du uns einmal den Verein noch mal kurz vorstellen, bevor wir dann auf euren Stand zu sprechen kommen.
3: Ja, hallo auch von meiner Seite. Ja, unser Stand ist relativ einfach gestaltet. Wir haben ein Segelflugzeug mitgebracht, das für uns oder das bei uns in der Schulung eingesetzt wird, für die Ausbildung der Jugend, der Segelflugjugend.
2: Ja, also relativ einfach gehalten, dafür, dass da ein Flugzeug steht. Okay, kann man so sagen. Was bietet der Verein denn alles an?
3: Also wir bieten als Ausbildung im Segelflug, da starten die meisten damit, als Segelflugausbildung, dann gerne Ultraleicht oder halt auch Motorflug. Motorflug bieten wir auch seit 2 Jahren die Nachtflugausbildung an, allerdings nicht bei uns am Platz. Da haben wir eine Kooperation mit Egelsbach. Und die meistgestellte Frage ist, wann kann man dann mit der Ausbildung beginnen? Und das ist tatsächlich schon mit 14 Jahren. Man kann mit 14 Jahren im Segelflug starten und kann da seine Karriere in der Luftfahrt beginnen.
2: Sehr schön. Und ich nehme an, man braucht dafür kein eigenes Flugzeug, sondern man kommt einfach zu euch in den Club.
3: Genau. Also der Verein hat selber 6 Segelflugzeuge. Davon sind 3 zur Schulung zugelassen. Ein Schulungsdoppelsitzer, in dem die Ausbildung gestartet wird mit Lehrer. Und danach, wenn man seinen Schein erhalten hat, kann man diese Flieger dann auch chartern, muss sich also kein eigenes Flugzeug kaufen und kann das Vereinsgerät benutzen.
2: Sehr schön. Jetzt ist ja, du bist ja, man kann sagen, auch ein Wetterexperte, weil man muss gerade für die Segelfliegerei, muss man ja auch immer ein bisschen Auge aufs Wetter haben. Es ist sehr sonnig, es ist ziemlich warm, es geht aber hier immer mal wieder eine relativ starke Böe. Wie würdest du das einschätzen jetzt zum Segelfliegen, das Wetter heute?
3: Also das Segelflugwetter heute, ich habe tatsächlich heute Morgen ganz frisch ins Wetter geguckt. Es ist ein bisschen durchwachsen durch die starke Böigkeit. Wir haben hier am Boden teilweise 36 km/h in Böen, das ist ganz schön viel. Die Thermik, die entsteht jetzt gerade hier auf dem Parkplatz des Globus, ist natürlich sehr früh, geht die los, aber auch sehr zerrissen durch den starken Wind. Also es wäre heute schon sehr anspruchsvoll, aber es ist durchaus heute Strecken-Segelflugwetter ist nicht schlecht.
2: Sehr schön. Ja, die Vereinsmesse hier beim Globus in Gensing, die ist ja auch dafür da, dass die ganzen Vereine sich präsentieren und Leute, die sagen, oh, Vereine, Hobbys, Aktivitäten, Ehrenamt, alles Themen, wo ich mal reinschnuppern möchte. Was kann ich mir denn bei eurem Stand alles so für Eindrücke holen von der Segelfliegerei oder von eurem gesamten Vereinsangebot?
3: Also wir sind mit dem gesamten Vereinsangebot vertreten. Man kann sich unsere Touren angucken. Wir machen einmal im Jahr zum Beispiel die Motorflieger, die machen so einen Euroflyout. Da kann man dann sich ganz, wir befliegen ganz Europa von Langelohnsheim aus. Wir machen Streckenflug, Segelflugwettbewerbe mit. Wir haben sogar Meisterschaften schon ausgetragen bei uns oder gehen dort auch hin als Verein. Und ansonsten kann ich nur jedem sagen, kommt gerne vorbei, jederzeit bei uns im Clubheim, informiert euch, fliegt gerne mit. Ja, wir bieten auch an, dass wir die Leute gerne mal mitnehmen, um zu gucken, wie ist das mit der Fliegerei, vertrage ich das und lernt eure Heimat von oben kennen. Es ist so schön hier, wir leben in einer so schönen Gegend. Woanders der Urlaub machen, lohnt sich fast gar nicht.
2: Das ist doch das perfekte Schlusswort. Ja, wir sind noch den ganzen restlichen Mittag hier beim Globus Gensing bei der Vereinsmesse. Und Paul, ich kann es nur immer wieder sagen, es lohnt sich vorbeizukommen. Das Wetter spielt mit, die Vereine präsentieren großartige Angebote. Ich meine, also wir haben es eben gehört, hier steht ein Segelflugzeug, was man sich anschauen kann. Und auch wenn ihr sagt, na, ich möchte nur mal ein bisschen stöbern und vielleicht was essen, trinken oder mir ein Eis holen, alles geboten hier beim Globus Gensing auf der Vereinsmesse.
1: Ja, also so mitfliegen würde ich auch mal Max machen. Das ist
2: Würdest du mal mitfliegen?
1: Ja.
2: Ich glaube, das kriegen wir arrangiert.
1: Ja, bitte, kannst du mal ausrichten.
3: Einsteigen, losfliegen, erleben. Wir sind dabei.
2: Das ist doch mal ein Fall für Paul, oder? Paul fliegt ein Segelflugzeug oder fliegt mit.
1: Okay, alles klar. Also gerne noch vorbeikommen. Vereinsmesse in Gensingen beim Globus. Es ist einiges los. Max Wichermann aus der Antenne-Redaktion ist da vor Ort. Den könnt ihr auch treffen und vieles, vieles weitere eben.

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1: Ich bin Katrin Müller. Bundesgesundheitsministerin Nina Wagen will, dass private Pflegevorsorge steuerlich stärker gefördert wird. Aus ihrer Sicht müsse es möglich sein, die gezahlten Beiträge als Vorsorgeaufwand von der Steuer abzusetzen, sagte Wagen den Zeitungen der Funke Mediengruppe. Pflegezusatzversicherungen zählen zu den sonstigen Vorsorgeaufwendungen. Die steuerliche Wirkung gilt allerdings als gering, da auch Beiträge zur Kranken- und Pflegepflichtversicherung im Höchstbetrag enthalten sind. Nach langem Hin und Her rund um ein Abkommen zwischen dem Iran und den USA scheint ein Deal in greifbare Nähe zu rücken. Laut dem Vermittler Pakistan haben sich Vertreter aus Washington und Teheran auf eine Vereinbarung zur Beendigung des Kriegs verständigt. Die Lage in der Straße von Hormuz ist trotzdem weiter angespannt.
2: Der schwierigste Knackpunkt bleibt das iranische Atomprogramm. Eine Lösung in dieser Frage soll Berichten zufolge innerhalb von 60 Tagen erzielt werden. Gleichzeitig meldet das US-Militär erneut mehrere iranische Drohnenangriffe auf Handelsschiffe in der Straße von Hormuz. Die Drohnen seien abgeschossen worden, der Schiffsverkehr durch die Meerenge laufe aber ungehindert weiter. David Riemer, Nachrichtenredaktion.
1: Während der Bundestag in diesem Jahr auf eine Erhöhung der Diäten verzichtet, steigen die Bezüge der Abgeordneten in einigen Landtagen wie geplant. Die Fraktionen von Union und SPD wollen im Bundestag mit einer einmaligen Nullrunde ein Sparsignal in finanziell schwierigen Zeiten senden. In den Ländern ist das Bild dagegen uneinheitlich. Mehrere Parlamente halten an der automatischen Anpassung an die Lohnentwicklung fest, mit Erhöhungen von mehreren hundert Euro. Zum Fußball. Bei den Fans steigt die Vorfreude, in der Mannschaft die Anspannung. Morgen Abend trifft die DFB-Auswahl im ersten WM-Gruppenspiel auf Curaçao. Das Team fliegt heute zum Spielort nach Houston.
3: Morgen zur US-Mittagszeit wird das Spiel dann angepfiffen, trotz der Hitze aber kein Problem, denn das Stadion ist überdacht und klimatisiert. Und direkt nach dem Spiel geht's dann wieder in den Flieger. Curaçao soll ein Aufbaugegner werden, er kann im schlimmsten Fall aber auch für eine Blamage sorgen. Das deutsche Lager ist aber selbstbewusst und alle Spieler sind aktuell fit. Aus Winston-Salem, Thomas Bremser.
1: In der Nacht greift auch Rekordweltmeister Brasilien ins WM-Geschehen ein. In ihrem Auftaktspiel haben sie es gleich mit dem vermeintlich schwersten Gruppengegner Marokko zu tun. Außerdem im Blickpunkt das erste Turnierspiel der Türkei gegen Australien morgen früh.
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5: Ich habe eine Info für Bingen. Und zwar kann es da heute wegen einer Demonstration zu Verkehrsbehinderungen kommen. Das schon seit 12.30 Uhr und bis circa 16 Uhr. Also wegen der Demonstration in Bingen, Verkehrsbehinderungen, da bitte dann drumrum fahren, das wahrscheinlich noch bis 16 Uhr. Dann habe ich ein defektes Fahrzeug auf der 61 und zwar Richtung Ludwigshafen im Dreieck Nahetal bzw. Überleitung zur A60 Richtung Mainz. Da ist ein defektes Fahrzeug und dann habe ich hier noch die Gegenrichtung, wenn ihr Richtung Ludwigshafen unterwegs seid, zwischen Rheinböllen und Stromberg, ein kaputtes Fahrzeug. Stau gibt es in Bad Kreuznach in der Innenstadt und zwar östliche Umgehungsstraße von Bosenheim nach Bad Kreuznach rein. Stockender Verkehr 5 Minuten plus. Auch die Gegenrichtung, wenn ihr Richtung Bosenheim unterwegs seid, stockender Verkehr. Das geht aber da ein bisschen schneller. Dann altbekannter Blitzer A61 Dachsweiler Baustellenbereich. Und solltet ihr noch was gesehen haben, dann einfach durchklingeln. Oder ich schicke meine WhatsApp direkt ins Studio 0671 920 88 88 0. Euch eine gute und sichere Fahrt ans Ziel.
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5: Heute ist es wirklich freundlich bei uns in der nahen Region. Es kann aber ganz schön windig werden hier und da. Also bitte Sachen festhalten, die wegfliegen können. Wir haben Temperaturen um die 24 Grad. Morgen geht es ähnlich weiter. Da ein bisschen weniger Sonne, aber auch relativ mild. Temperaturen über 20 Grad. Die aktuellen Zahlen aus den Regionen in Rückweiler an der Herz-Jesu-Kirche. 21 Grad gemessen, Ida Oberstein an der Weiherschleife 22, in Weiler bei Bingen an der Grundschule 24 und ebenfalls 24 in Bad Kreuznach hier am Antenne-Funkhaus.
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5: Und wir haben ja unseren WM-Ticker hier. Das heißt, da bekommt ihr alle Infos zu den ganzen Spielen, was passiert ist, was noch kommen wird und worüber auch natürlich gesprochen wird. Der nächste WM-Ticker ist natürlich am Montag wieder für euch da am Start. Dann um kurz nach 8 in der Morning Show bei Geraldine. Und wir werden natürlich gleich nochmal zu Kollege Max Wichermann schalten. Der ist live bei Globus in Gensingen. Da ist die Vereinsmesse, also das noch in dieser Stunde. Und Körbchen, auch ganz wichtig. Max hat da wieder was ganz Süßes, besucht.
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0: Softshell Tainted Love um 13.12 Uhr auf der Antenne. Und es ist Vereinsmesse am Globus in Gensingen. Max Wichermann aus der Antenne-Redaktion ist da vor Ort. Es ist ja was für groß und klein und wir wollen jetzt mal schauen, wen Max sich da geangelt hat.
1: Ja, Paul, hallo. Es ist die Vereinsmesse ist schon in vollen Zügen. Zahlreiche Vereine aus der Region präsentieren sich hier. Und das ist für alle, die sagen, oh, ich möchte mir mal einen Überblick über die Vereine, die hier sind, verschaffen. Ich möchte vielleicht mal Hobbys, Aktivitäten, Ehrenamt, mal was reinschnuppern, entdecken. Vielleicht, um dann auch zu sagen, das könnte ich mir auch vorstellen, mal selber auszuprobieren. Das ist hier die perfekte Gelegenheit für alle Vereine. Und ja, einen Verein habe ich mir auch direkt mal rangeholt. Und zwar den Kreuznacher Hockey Club. Bei mir sind die Vorsitzenden Tobi und Sven. Und Sven, vielleicht möchtest du einmal so ein bisschen euren Club nochmal vorstellen, was ihr so macht, was ihr anbietet.
2: Ja, wir sind der Kreuznacher Hockey Club, uns gibt es schon über 100 Jahre und wir frönen dem Hockeysport. Wir haben ein kleines Feld hier aufgebaut, bei dem die Kinder mal so die ersten Versuche am Schläger mal machen können, einfach auf ein paar Kegel mal drauf schießen. Wir haben auch eine Hockey-Torwart-Ausrüstung ausgestellt, damit man mal sieht, wie so ein Torwart auch gepolstert ist. Und ansonsten präsentieren wir auch unser Vereinsleben mit den Festen, die wir so feiern, den Turnieren, die wir ausrichten. Und wir haben bestes Wetter, wir haben schon viele interessierte Kinder gehabt, was uns immer sehr freut. Nachwuchs nehmen wir immer gerne auf. Und wir bieten halt von der Ballschule, das sind unsere Kleinsten, alles an, bis unter 6 Jahre und dann über 8, U10, U12, U14 bis hoch zum Erwachsenen-Team, haben da auch alle Altersklassen und Geschlechter vertreten, also männlich, weiblich wird getrennt. Und es ist einfach ein toller Sport und es ist eine tolle Gelegenheit, uns hier gerade mal präsentieren zu können und den Horizont zu erweitern, dass neben PlayStation und Fußball auch noch andere Sportarten vertreten sind. Vereine natürlich auch.
1: Ja, sehr schön. Und auf den Punkt möchte ich gerne jetzt noch mal ein bisschen im Detail eingehen, weil es ist natürlich, dass ihr das Ganze anbietet. Das ist die eine Sache, dass ihr jetzt hier bei der Vereinsmesse die Chance habt, euch auch mal so der Öffentlichkeit zu präsentieren. Und ich meine, Globus, hier gehen täglich so viele Leute einkaufen und allein die, die sagen, oh, ich gehe parken und ich weiß gar nicht, dass Vereinsmesse ist, ich gehe nur schnell rein und hole irgendwie, weiß ich nicht, eine Kiste Cola, die kommen ja auch an eurem Stand vorbei und sehen, der Kreuznacher Hockey Club ist ja auch hier dabei. Was bedeutet euch das, hier heute vor Ort vertreten zu sein?
2: Für uns bedeutet das viel. Also wir sind froh, dass es die Möglichkeiten gibt, sich zu präsentieren. Wie ich eben schon gesagt habe, einfach mal, klingt blöd, aber so eine Lobbyarbeit zu machen, dass es Vereine gibt. Vereine leben auch vom Ehrenamt viel und das wächst halt alles. Wir haben so viele Erwachsenen auch, die noch in den Freizeitteams spielen, weil sie über die Kinder zum Hockeyclub gekommen sind und das Vereinsleben dann doch wieder Spaß macht oder interessant ist. Und deswegen jede Möglichkeit, sich zu präsentieren, auch Leuten, die das gar nicht auf dem Schirm haben, ist so eine Messe einfach Gold wert.
1: Sehr schön. Ja, und Paul, hier ist natürlich auch ganz viel Programm geboten. Also auch, wenn ihr sagt, okay, ich will mir die Vereine mal anschauen oder ich möchte einfach nur mal hier über den Platz schlendern. Es gibt auch noch Verpflegung. Ihr könnt was essen, ihr könnt was trinken, ihr könnt euch ein Eis holen, ihr könnt euch die

0: Einige Bälle, einige Schläger, schöne Buttons, auf denen man auf denen man sich selbst verewigen kann. Das ist eigentlich schon ziemlich viel, was man auf so kleinen Raum zusammenbringen kann. Denn üblicherweise spielen wir auf einem Feld von 91,4 mal 48 Meter im Feld, und in der Halle sind es 40 mal 20 Meter. Also ja, das ist eine andere Dimension, aber auch auf kleinem Raum kann man uns gut präsentieren.
1: Ja, ich glaube, also ich will euch nicht zu nahe treten, wenn ihr hier jetzt ein 90 mal 50 Meter Feld aufgebaut habt, weiß ich nicht. Ich glaube, das hätte den Rahmen dieser Vereinsmesse ein bisschen gesprengt. Aber auf jeden Fall, also es lohnt sich unfassbar, hier mal vorbeizuschauen und sich die ganzen Stände anzuschauen. Also Paul, wenn gleich deine Sendung vorbei ist, dann komm doch mal vorbei.
2: Ja, so mache ich das. Also es lohnt sich vorbeizukommen. Was da alles los ist, Max, ist ja der Wahnsinn. Dann gibt's jetzt erstmal ein bisschen Musik. Ich habe Teddy Swims, Mr. Know It All unter anderem. Außerdem habe ich noch Shawn Mendes, When You're Gone mit dabei. Also musikalisch geht's hier natürlich weiter und gleich, wie gesagt, Körbchen noch.

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1: Im Katzenschutzverein wartet eine Katze auf die Vermittlung. Und na, weil ich jetzt nicht der allergrößte Katzenexperte bin, habe ich mir natürlich Unterstützung geholt. Bei mir ist Olli. Hallo Olli.
2: Hallo Max. Schön, dass du wieder da bist.
1: Und Oscar ist die Katze, die heute im Mittelpunkt, im Rampenlicht stehen soll. Was kannst du uns über Oscar verraten? Was ist das für eine Rasse? Wie sieht er vielleicht aus? Was hat er für Eigenschaften?
2: Also Oscar ist ein ganz großer Schmusekater. Er ist von der Rasse her Scottish Fold, das heißt also kleinere Ohren oder Knickohren. Und hat so ein Tigerfell. Grau-Tigerfell und etwas kurze Beine. Wie gesagt, großer Schmuser, also ein ganz ruhiger Geselle. Und das einzigste Problem, was er hat, ist, dass er leichte Herzprobleme hat. Das könnte Kosten nach sich ziehen, muss man ehrlich sagen, ja, wenn er älter wird.
1: Herzfehler, was genau, da kann man sagen, was genau da das Problem ist und auch was, also ist er dann, wird er irgendwann auf Medikamente oder vielleicht eine Operation angewiesen sein?
2: Also er hat ein Loch im Herz, soweit man das festgestellt hat, und OP ist schwierig wegen der Narkose. Könnte also sein, dass er nicht mehr aufwacht. Deshalb ist er auch noch nicht kastriert, weil wir da noch nicht ganz sicher sind. Was Medikamente und so weiter angeht, kann man es nicht sagen, wann sich da was tut, ob sich was tut. Wobei man wirklich sagen muss, Scottish Fold ist anfällig für hohe Arztrechnungen.
1: Okay, das heißt, es kann sein, dass der hohe Unterhaltungskosten irgendwann mit sich bringt.
2: Ja.
1: Wie alt ist er denn jetzt schon und wie lange habt ihr den schon bei euch?
2: Wir haben den seit dem 5.5. und er ist letztes Jahr im August geboren. Also er ist jetzt gerade noch kein Jahr, 9 Monate.
1: Du hast es schon gesagt, wirklich eine verschmuste Katze auch. Im Tierheim oder in so Katzenschutzvereinen ist ja immer das Ding, manche Katzen, die verstecken sich, wenn man reinkommt. Andere Katzen, die suchen aktiv den Kontakt. Und ich glaube, hier kann man auf jeden Fall sagen, es ist eine schöne Katze und eine Katze, die sehr die Aufmerksamkeit sucht. Und das ist ja auch was Schönes.
2: Auf alle Fälle. Ja, viele Leute schaffen sich ja eine Katze an, weil sie allein sind und was zum Schmusen brauchen und so weiter. Das ist ja der total super Kandidat dafür.
1: Sehr schön. Wenn ihr diesen super Schmusekandidat kennenlernen wollt, dann könnt ihr einfach mal auf die Internetseite vom Winzenheimer Katzenschutzverein gehen, euch nochmal ein genaues Bild vom Oscar machen oder ja, im Optimalfall macht ihr direkt einen Termin aus, kommt vorbei und selbst wenn es nicht eure Katze ist, vielleicht findet ihr hier ja eine andere, die zu euch passt.
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1: Ich bin Janella Reitze. Wegen gestiegener Spritpreise ändern viele Menschen in Deutschland ihre alltäglichen Gewohnheiten. Nach einer Umfrage von YouGov im Auftrag der Teambank lässt deshalb knapp ein Drittel der Autofahrenden das Auto häufiger stehen.
2: Besonders bei den Jüngeren macht sich das bemerkbar. Mehr als jeder Dritte unter 30 fährt wegen der hohen Spritpreise inzwischen seltener mit dem Auto. Viele sagen außerdem, dass nach Miete, Strom und anderen festen Kosten am Monatsende weniger übrig bleibt als noch vor einem Jahr. Entsprechend schauen viele genauer aufs Geld und sparen eher beim Auto oder bei der Versicherung. Wenn es um politische Entlastungen geht, wünschen sich die meisten niedrigere Steuern. Eine Spritpreisbremse landet auf Platz 2. Zoe Tassovali, Redaktion.
1: Im Konflikt zwischen den USA und dem Iran soll sich eine erste Lösung abzeichnen, nicht nur von US-Präsident Donald Trump, sondern auch von iranischer Seite und dem Vermittler Pakistan heißt es, dass ein abgestimmter Text für ein Friedensabkommen steht. Das soll dann aber nur die Grundlage für weitere Verhandlungen sein. Bundesgesundheitsministerin Nina Wagen möchte, dass es aus steuerlicher Sicht attraktiver wird, privat in Sachen Pflege vorzusorgen. Eine zusätzliche private Pflegeversicherung abzuschließen, müsse sich mehr lohnen, sagte Wagen den Zeitungen der Funke Mediengruppe.
3: Reichen die eigenen Mittel von Pflegebedürftigen nicht aus, springt meist der Staat ein. Auch die gezahlten Beiträge zur Pflichtversicherung decken oft nur einen Teil der Kosten. Gesundheitsministerin Wagen will die private Vorsorge deshalb attraktiver machen. Pflegezusatzversicherungen sind heute bis zu einer jährlichen Höchstgrenze von 1.900 Euro für Angestellte und Beamte und 2.800 Euro für Selbstständige steuerlich absetzbar. Allerdings sind in dem Höchstbetrag auch schon die Kosten für die Kranken- und Pflegepflichtversicherung enthalten. Katrin Müller, Nachrichtenredaktion.
1: Und zum Fußball. Bei der WM starten heute Abend um 21 Uhr deutscher Zeit Katar und die Schweiz ins Turnier. Außerdem wird um Mitternacht das Spiel Brasilien gegen Marokko angepfiffen. In der gleichen Gruppe C treffen dann in der Nacht auch noch Haiti und Schottland aufeinander. Am Sonntagmorgen um 6 deutscher Zeit startet dann noch die Türkei gegen Australien in die WM.
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1: Ich bin Jan-Henner Reitze. Im Iran-Krieg soll der Abschluss eines ersten Friedensabkommens kurz bevorstehen. Vom Vermittler Pakistan heißt es, der Deal werde in den nächsten 24 Stunden offiziell gemacht. Auch US-Präsident Donald Trump und die iranische Führung haben schon signalisiert, dass eine Einigung bevorsteht.
2: Im Gespräch ist im Moment zunächst ein Rahmenabkommen zur Beendigung des Kriegs zwischen dem Iran und den USA. Dieses könnte Ausgangspunkt für vertiefte Verhandlungen innerhalb eines Zeitrahmens von 60 Tagen sein. Laut Trump sieht die Vereinbarung eine Öffnung der für den weltweiten Handel mit Öl, Gas und Dünger wichtigen Straße von Hormuz vor. Der Deal soll außerdem dazu führen, dass das iranische Atomprogramm zurückgebaut wird und die USA das angereicherte Uran erhalten, das sonst theoretisch für den Bau von Atomwaffen genutzt werden könnte. David Riemer, Nachrichtenredaktion.
1: Die hohen Spritpreise wirken sich auf die Alltagsgewohnheiten von vielen Menschen in Deutschland aus, die Auto fahren. Fast ein Drittel von ihnen lässt das Auto häufiger stehen, zeigt eine Umfrage im Auftrag der Teambank. Außerdem sagen 41% der Befragten im Vergleich zu vor einem Jahr nach Abzug ihrer Fixkosten weniger Geld zur Verfügung zu haben. An einem Strand in Sydney ist eine Schwimmerin von einem Hai angegriffen und lebensgefährlich verletzt worden. Andere Menschen in der Nähe zogen die Frau aus dem Wasser, die mit einem Hubschrauber ins Krankenhaus geflogen wurde. Der Strand wurde geschlossen. Angriffe von Haien kommen in Australien häufiger vor. Und zum Fußball. In den USA, Kanada und Mexiko bricht gerade der dritte WM-Tag an, also der Tag vor dem Auftaktspiel der deutschen Nationalmannschaft, die morgen im ersten Gruppenspiel in Houston auf Curaçao trifft. Heute steht die Anreise aus dem DFB-WM-Quartier in Winston-Salem an.
3: Es wird ein Kurztrip nach Texas. Die Spieler werden am Vormittag nochmal hier in Winston-Salem trainieren und dann erst nach Houston fliegen, rund 2,5 Stunden lang. Ein Abschlusstraining im dortigen Stadion gibt es dann nicht mehr. Morgen zur US-Mittagszeit wird das Spiel dann angepfiffen, trotz der Hitze aber kein Problem, denn das Stadion ist überdacht und klimatisiert. Und direkt nach dem Spiel geht's dann wieder in den Flieger. Curaçao soll ein Aufbaugegner werden, er kann im schlimmsten Fall aber auch für eine Blamage sorgen. Thomas Bremser, Winston-Salem.
1: Heute Abend um 21 Uhr deutscher Zeit startet die Schweiz ins WM-Turnier. Erster Gruppengegner ist Katar.
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1: 13. Juni 1990. Kylie Minogue ist mit Better the Devil You Know neu in den Charts. Kylie Minogue wird 1968 in Melbourne geboren. Schon recht früh merkt sie und merkt vor allem auch ihre Familie, dass sie das Rampenlicht liebt. Bei jeder Geburtstagsfeier steht sie im Mittelpunkt, auch wenn sie gar nicht Geburtstag hat. Und wenn es nicht um sie geht, dann stiehlt sie die Show ganz einfach im Handumdrehen. Sie hat eine einnehmende, offene Art und weiß ganz genau, was sie will. Erfolgreich sein, das will sie. Mit 11 Jahren hat sie ihren ersten Job als Schauspielerin in einer Sitcom. Sie arbeitet sich von Serie zu Serie und landet schließlich mit der Seifenoper Neighbors einen riesigen Erfolg. Diese Rolle macht sie zum Star und dadurch wird auch die Serie immer größer. Die Schreiber der Serie schreiben sogar Folgen extra um, um Kylie immer mehr Zeit im Rampenlicht zu geben. 1987 tritt dann der komplette Cast der Serie bei einem Benefiz-Fußballspiel auf und singt einen Song. Und Kylie steht auch hier wieder ganz vorne und bekommt direkt danach sogar einen Plattenvertrag angeboten. 3 Jahre lang ist sie sowohl Schauspielerin als auch Musikerin. Aber merkt schnell, wenn man beides gut machen will, dann braucht man 2 Leben. Also beschließt sie 1990, die Schauspielerei aufzugeben und von nun an nur noch Musik zu machen. Ihre erste Single als nur noch Musikerin ist dann Better the Devil You Know.

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1: Ich bin Jan-Henner Reitze. Seit Wochen ringen die USA und der Iran um ein Friedensabkommen. Jetzt soll ein erster Deal kurz vor der offiziellen Verkündung stehen, heißt es nicht nur von US-Präsident Donald Trump, sondern auch aus der iranischen Führung und vom Vermittler Katar. Diese erste Vereinbarung soll aber nur die Grundlage sein für eine langfristige Lösung, die noch verhandelt werden muss. Vor den Landtagswahlen Ende September in Sachsen-Anhalt und Mecklenburg-Vorpommern warnen mehrere führende CDU-Politiker ihre Partei vor einer Zusammenarbeit mit der AfD. In dem Moment, in dem die CDU der AfD die Hand reiche, sei sie kaputt, sagte etwa der Vorsitzende des Arbeitnehmerflügels der Union Dennis Radtke der Frankfurter Allgemeinen Sonntagszeitung.
2: Auch der Hamburger CDU-Vorsitzende Thering warnt vor jeder Form der Zusammenarbeit. Sollte es nach den Wahlen im September dazu kommen, erwartet er massive Verwerfungen in der Partei. Das wäre der Anfang vom Ende, so Thering wörtlich. Die CDU schließt per Parteitagsbeschluss eine Zusammenarbeit mit AfD und Linken aus. In Sachsen-Anhalt und Mecklenburg-Vorpommern liegt die AfD in Umfragen allerdings klar vorn. NRW-Innenminister Reul bezeichnete die AfD als, Zitat, größte Gefahr für unsere Demokratie. David Riemer, Nachrichtenredaktion.
1: Großbritannien hat heute seine Monarchie gefeiert. Bei der traditionellen Parade Trooping the Colour fuhr unter anderem das Königspaar Camilla und Charles in einer Kutsche durch London. Tausende Menschen verfolgten die Parade am Straßenrand. Und zum Fußball. Die deutsche Nationalmannschaft startet morgen mit ihrem ersten Gruppenspiel gegen Curaçao in die WM. Nach einem Abschlusstraining steht heute noch die Reise vom WM-Quartier in Winston-Salem zum Spielort in Houston an. Mit der Mannschaft unterwegs für uns ist WM-Reporter Thomas Bremser. Thomas, wie geht's denn der deutschen Mannschaft?
3: Ja, alle fit. Manuel Neuer fliegt ja hier seit Tagen schon wieder durchs Tor beim Training. Die Wade hält. Und ich muss auch sagen, die Stimmung ist sehr gelöst. Beim Training lachen die Spieler viel, ärgern sich auch immer mal gegenseitig. Im Quartier selbst haben sie Spaß bei Kunstsprüngen, in dem Pool oder beim Basketball. Und Dennis Undorf und Co. wurden auch schon im örtlichen Lidl gesichtet.
4: Ich finde es halt gut, dass du Freigang hast. Du kannst halt viel machen.
5: Freigang ist stark, Dennis.
4: Sagt man das nicht so?
5: Wenn du im Gefängnis wärst, schon. Ja.
3: Also man hört es auch hier. Viel gute Laune bisher im deutschen Team.
1: Dankeschön, Thomas. Angepfiffen wird der deutsche WM-Auftakt morgen gegen Curaçao um 19 Uhr deutscher Zeit.
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1: Ich bin Jan-Henna Reitzer. Wegen des Iran-Kriegs sind die Spritpreise nach wie vor hoch. Einer YouGov-Umfrage im Auftrag der Teambank zur Folge lässt fast ein Drittel der Autofahrerinnen und Autofahrer in Deutschland das Fahrzeug deshalb öfter stehen.
2: Gefragt, wo sie am ehesten 100 Euro pro Monat einsparen würden, antwortet jeder Fünfte beim Kraftstoff und bei der Kfz-Versicherung. Den Wagen stehen lassen würden der YouGov-Umfrage im Auftrag der Teambank zufolge fast ein Drittel der Menschen. Bei denen, die noch nicht 30 sind, sind es sogar 35%. Für viele Verbraucher ist der Tankrabatt, den die Bundesregierung aufgelegt hat, eine kleine Erleichterung. Die Maßnahme endet jedoch mit Ablauf des Monats. Lea Matschulat, Nachrichtenredaktion.
1: Im Konflikt zwischen den USA und dem Iran soll sich eine erste Lösung abzeichnen. Nicht nur US-Präsident Donald Trump, sondern auch von iranischer Seite und dem Vermittler Pakistan heißt es, dass ein abgestimmter Text für ein Friedensabkommen steht. In dem soll es auch um die Straße von Hormuz und das iranische Atomprogramm gehen. Das Abkommen soll allerdings auch nur die Grundlage für eine langfristige Einigung sein. Union und SPD wollen damit ein Sparsignal in finanziell schwierigen Zeiten senden. Der Bundestag verzichtet in diesem Jahr auf eine Erhöhung der Diäten. Gleichzeitig steigen die Bezüge der Abgeordneten allerdings in einigen Landtagen wie geplant.
3: Eigentlich wären die Diäten der Bundestagsabgeordneten zum 1. Juli um fast 500 Euro gestiegen, auf rund 12.330 Euro. Alle Fraktionen tragen den Verzicht mit. Dagegen greift die automatische Anpassung in mehreren Bundesländern weiter. Unter anderem in Bayern, Hessen, Nordrhein-Westfalen und Sachsen-Anhalt steigen die Diäten entsprechend der Lohnentwicklung. Begründet wird das meist mit Transparenz und festen Regeln. Kritik gibt es dort, wo gleichzeitig an anderer Stelle gespart wird. In Bayern etwa soll die Beamtenbesoldung verschoben werden, während die Diäten regulär steigen. David Riemer, Nachrichtenredaktion.
1: Auf einer Bundesstraße in der Nähe von Ingolstadt in Bayern ist ein Lastwagen frontal mit einem Auto zusammengestoßen. Ein 46 Jahre alter Mann, eine 44-jährige Frau sowie ihr gemeinsames 2 Jahre altes Kind in dem Auto kamen ums Leben. Der Lkw-Fahrer erlitt einen Schock. Wie es zu dem Unfall kam, ist noch unklar. Ein Gutachter soll das klären.
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1: Schön, dass ihr wieder mit am Start seid. Die Stimmen sind gezählt, die Plätze sortiert. Wir schauen, welche Songs bei euch nach oben geklettert sind, welche ein paar Plätze abgeben mussten. Und natürlich haben wir auch wieder frische Neuvorstellungen am Start. Und es geht los, wie immer mit Platz 20. Zuvor die kleine Zusammenfassung der Chartspitze.
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1: Alex Warren, Fever Dream, auf Platz 3. New Religion von Bebe Rexha hatten wir auf der 2. Mr. Know It All, Teddy Swims, war an der Chartspitze.
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1: Dauerbrenner Kamrad und es geht langsam abwärts. Nach 19 Wochen Hakius.

0: So, frisch gelandet in den Hörercharts. Dieser Titel feiert heute seine Premiere bei uns, bekam von euch genügend Stimmen und steigt somit unten ein auf Platz 19. Runaway, Lady Gaga und Doji.
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0: Die WM ist gestartet und dazu gibt es natürlich wieder ein FIFA-Musikprogramm. Das sind die offiziellen Songs, die die WM begleiten. Davon gibt es ein ganzes Album. Vorneweg natürlich Die Die von Shakira. Und dann gibt es da diesen hier. Brandneu. Mit am Start der Tenor Andrea Bocelli, David Guetta, US-Rapstar Megan Thee Stallion und IJ, das ist die Sängerin der koreanischen Band Huntrix. Alle vier gemeinsam mit DNA, More Than a Game. Unser erster Hitvorschlag. 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
9: Eure Charts gehen weiter mit den Plätzen 5, 10 bis 11. Außerdem erinnern wir gleich ans ehemalige Chartjahr 1983. Und die nächsten beiden Platzierungen sind Repeated von Martin Garrix und Ed Sheeran. Der Song macht sich auf dem Weg zur Chartspitze in dieser Woche auf Platz 14. Das hier ist Somber, auf dem absteigenden Ast sozusagen, Homebreaker.

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ist auch wieder so ein Jahr des Michael Jackson. 6 Hit-Singles in einem Jahr, das schaffte bisher kein anderer Künstler. Er sanierte damit die etwas angeschlagene Plattenindustrie und inspirierte andere Stars wie zum Beispiel Prince und Lionel Richie. In Deutschland war noch einige Monate die neue deutsche Welle in allen Medien angesagt, zum Beispiel in den Verkaufscharts auf Platz 1 am Anfang des Jahres 83, Major Tom von Peter Schilling aus Stuttgart. Der Text ist immer auf der Autobahn bei Tempo 190 eingefallen. Heute lebt der Fußballfan Peter Schilling in München und schreibt hin und wieder ein Buch, wird auch nach wie vor für Firmenfeiern und kleinere Konzerte gebucht. Auch 83, Nena präsentiert ihren ersten Knaller, 99 Luftballons. Die Idee zum Song hatte der Gitarrist der Band während eines Rolling Stones Konzerts in Berlin, als hunderte Luftballons aufstiegen. 1983, Miley Cyrus und Usher wurden gerade erst geboren. Sylvester Stallone spielt zum ersten Mal Rambo und im selben Jahr, heute vor 43 Jahren, stand diese Nummer hier ganz oben in den Charts. Casey and the Sunshine Band mit Give It Up. Platz 1, damals in England, kommt jetzt

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1: Das war unser zweiter Hitvorschlag, neues vom britischen Produzentenduo Superhigh und unverkennbar der neuseeländische Sänger Graham Kennedy mit Anywhere With You. Schicker neuer Song für den Sommer. In dieser Woche geht's einen Platz abwärts für Stay von Callum Scott und Leonie.
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9: Die Top 20 Charts dieser Woche. Es geht weiter mit dem zweiten Teil und den Plätzen 10 bis 1. Zwei neue Songs sind noch dabei von Bebe Rexha und Rehab featuring Easy Bizou. Und das hier war zu erwarten mit der Eröffnungsfeier zur WM. Sie hat live performt, Shakira gemeinsam mit Burner Boy und Die Die. Mit einem deutlichen Plus hier bei uns in den Charts steigt dieser Song in dieser Woche von 17.

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0: Letzte Woche noch weiter oben, heute geht's ein Stück nach unten, aber er bleibt weiterhin in euren Top 10. So Easy von Olivia Dean. Momentan auf 9.
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0: Dirty Blonde heißt das neue Album von Bebe Rexha, gibt's seit heute zu kaufen. Daraus kennen wir schon New Religion von Faithless und natürlich Sad Girls mit ihrem Entdecker und Förderer David Guetta. Dieser Song ist auch erwähnenswert. One Day, unser dritter Hitvorschlag aus dem neuen Album von Bebe Rexha, Dirty Blonde.

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1: Zwei Plätze geht's aufwärts für Swim von BTS. In dieser Woche auf 7 gerade gehört. Need Your Love von OneRepublic gab's davor auf der 8. Auch vom

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9: Wer ist euer Lieblingshit der Woche? Das erfahren wir in wenigen Minuten. Wir sind unterwegs Richtung Chartspitze. Und da geht es jetzt weiter mit Bibi Rexha, New Religion. Fällt von Platz 2.

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0: Drop Dead.
1: Drop Deads von Olivia Rodrigo, heute hier auf Platz 4.
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1: Einen Platz weiter nach oben auf der Chartleiter geht's für Alex Warren, Fever Dream.
2: Platz 3.

0: Das war der niederländische DJ und Produzent Rehab. Von ihm gibt es Ende Juli ein neues Album. 12 Dance-Tracks sind drauf, unter anderem dieser hier, If I Could Stop Time, gesungen von Easy Bisou. Das war unser letzter Hitvorschlag.
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0: Zwei Plätze aufwärts geht's für Harry Styles in dieser Woche. American Girls.
1: Platz 2.

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1: Wir sind schon wieder durch und am Chartthron angekommen. Das waren eure Top 20 dieser Woche. Der Spitzenplatz ist verteidigt. Eure Nummer 1 bleibt unverändert. Mr. Know It All. Hier ist Teddy Swims.
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2: Platz 1. Platz

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